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1: Ein wunderschönen guten Morgen zusammen. Ihr hört Radio Rasa mit dem Easy Riser. Es ist Freitag, der 22. Mai, Punkt 6 Uhr. Die Morgensendung ist wieder back am Start. Mein Name ist Luna und ich begleite euch die nächsten 3 Stunden durch diesen schönen sonnigen Morgen, könnte man schon sagen. Und ja, wir fangen auch gerade an mit dem Highlight aus dem Raserland von gestern in guten 10 Minuten. Jetzt gibt's aber erstmal Musik für euch und ja, schön seid ihr dabei. 1, 2, 3, 4!
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0: Ihr seid mitten im Easy Riser hier auf Radio Raser 107,2. Und wir schauen auch gerade mal, was gestern im Raserland abging. Kleiner Spoiler vorweg, glaubt nicht alles, was euch ChatGPT sagt.
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2: Guten Tag. In der gesamten Schweiz häufen sich derzeit Fälle der sogenannten assistierten Einbrüche. Gewalt ist jetzt Schnee von gestern. Heute reicht es, die richtige Internetseite aufzurufen und wenn das Zielhaus gut vernetzte Haushaltsgeräte hat. Dabei spricht die Polizei von einer neuen Form der digitalen Mithilfe. Durch den weiteren Beitrag begleitet euch nun unsere Rasa-Reporterin Capri.
3: Hier in Schaffhausen kam es vergangenes Wochenende zu einem der ersten vollständigen KI-unterstützten Einbrüche der Schweiz. Der Täter musste laut Ermittlungen weder Fenster einschlagen noch technische Spezialwissen besitzen. Wir vom Raser hatten die Chance, mit dem Einbrecher zu reden.
4: Also ehrlich, ich dachte zuerst auch, dass das jetzt mega kompliziert wird. Ja, war überhaupt nicht so. Ich musste mich da eigentlich einfach nur anmelden in diesem Smart Home Dienst und dann da eben so ein Abo für 12,99 abschließen. Ja, versprochen wird mir dann eben das Zehnfache vom Gewinn. Genau. Das hat mich natürlich gereizt. Ja, ich musste dann nur noch auswählen, ob Türschloss, Kamera, Lichtsysteme oder auch Staubsaugerroboter. War aber eh alles in dem Abo mit drin. Ja, und danach hat eigentlich das System alles für mich vorbereitet.
3: Wie meinen Sie das?
4: Naja, also die Kamera hat automatisch erkannt, wenn jemand zu Hause ist. Dann hat das Licht weiterhin Anwesenheit simuliert. Ja, die Nachbarn und so, ne? Und das Türschloss ging dann einfach auf, als ich da war. Ich war ja als temporärer Benutzer eingetragen.
3: Sie wurden einfach akzeptiert?
4: Ja, genau. Im System war ich als Kevin iPhone. Ja, und das hat gereicht. Die App hat mir dann noch empfohlen, eine Maske zu tragen und einen starken Freund mitzubringen. Ich krieg sonst nicht alles abtransportiert, hat's gesagt, die App. Ja, ich bin zufrieden und ich würde es weiterempfehlen.
3: Und so hat Franz Frank, das Opfer, den Abend erlebt.
5: Ja, wir waren bei Freunden zu Gast und haben dort auch übernachtet. Auf meinem Handy sehe ich dann auf der App Haustür erfolgreich geöffnet. Ich habe zuerst gedacht, mein Sohn kommt spät heim. Und dann stand da, willkommen Kevin. Ich heiße nicht Kevin und ich kenne eigentlich auch kein Kevin.
3: Wann merkten Sie, dass eingebrochen wurde?
5: Als der Saugroboter mit meiner Uhr Richtung Haustür gefahren ist. Da habe ich es gemerkt. Ganz langsam, ganz ruhig ist er da gefahren. Als wäre das alles völlig normal.
3: Das muss ja sehr spannend gewesen sein. Auch die Polizei konnten wir zu diesem Thema befragen.
6: Früher brauchtest du noch Werkzeug. Heute reicht offenbar ein Passwort und ein Monatsabo. Das Schwierige ist, die Geräte machen technisch gesehen nichts falsch oder irgendwas Illegales. Ja, sie optimieren einfach nur die Prozesse. Leider halt auch für Einbrecher.
3: Gab es schon ähnliche Fälle?
6: Ja, in Zürich hat ein Smart Home nachts selbstständig alle Rollläden geöffnet, damit die Täter bessere Lichtverhältnisse haben. Und in Zug hat ein System danach automatisch einen Versicherungsfall vorbereitet. Sehr effizient.
3: Das ist ja heftig. Besonders problematisch sind laut Experten Geräte mit zu viel Berechtigungen. In mehreren Fällen transportierten Staubsaugerroboter kleinere Gegenstände Richtung Ausgang, weil diese als herumliegende Objekte erkannt wurden. Überwachungskameras stuften maskierte Täter teilweise als regelmäßiger Besucher ein. Und intelligente Beleuchtungssysteme reduzierten automatisch die Helligkeit, um nachts eine entspanntere Atmosphäre zu schaffen. Franz Frank, das Opfer des ersten Einbruchs in Schaffhausen, der durch KI angeleitet wurde, sagt außerdem:
5: Das Absurde ist ja, die App hat mir danach sogar eine Zusammenfassung geschickt.
7: Ihr Abend verlief reibungslos. Zwei neue iPhones haben jetzt Zugriff auf das System.
2: Das hört sich ja alles sehr kurios an. Zum Glück ist der Bundesrat handlungsschnell und empfiehlt jetzt der Bevölkerung vorerst, die automatischen Freigaben zu deaktivieren und den Smart-Home-Systemen zumindest fürs Erste nicht mehr blind zu vertrauen. Besonders bei Staubsaugerrobotern rennt die Polizei zu erhöhter Aufmerksamkeit. Nehmen Sie sich also in Acht und überprüfen Sie zur Sicherheit nochmal den Zugriff auf Ihre Smart-Home-App. Guten Tag.
0: Tja, das ist echt kinda cray, was die KI alles macht. Ein neues Teil im Rasenland gibt's wieder nächste Woche Donnerstag ab 16 Uhr.

0: Es ist 6:30 im Easy Riser. Wir kommen jetzt zu sportlichen News in der Region Schaffhausen. In der vergangenen Saison sind beim TTC Neuhausen sämtliche Saisonziele verpasst worden. Das Swiss Table Tennis League Team der Herren entkam nur knapp dem Abstieg. Für die Damen als Titelverteidigerin gestartet, war die Saison nach dem Halbfinale beendet. Klar, dass die sportliche Leistung ihre Schlüssel gezogen hat. Die Erkenntnisse der letzten Saison fließen nun bei der Planung für die Spielzeit 2026 und 2027 mit ein.
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2: Im Herrenteam vom TTC Neuhausen hat zwischenzeitlich ein regelrechtes Chaos geherrscht. Immer wieder sind Spieler ausgefallen, was der sportliche Leiter Leo Bührer sogar dazu gezwungen hat, Frauen fürs Herrenteam aufzubieten. Was für Schlüsse hat er für die kommende Saison daraus gezogen?
3: Bei den Herren ist sicher Breite, die im Kader gefällt hat. Wir hatten drei sehr gute Spieler gehabt. Alles andere ist dann schwieriger geworden. Wo wir jetzt einfach Probleme haben in dieser Saison. Das ist etwas, was wir auf die nächste Saison sicher ändern wollen. Wir haben den Kader zusammen, wo ich davon überzeugt bin, dass das sehr gut funktioniert. Es wird wieder eine Saison, wo wir werden unten mitspielen, wo es wird richtig Abstiegskampf gehen, wo das Saisonziel auch wieder wird sein, den ominösen fünften Platz erreichen und nicht mehr in die Playouts. Mehr wird auch der Kader nicht hergeben, aber ich glaube, es ist eine Mannschaft, die sehr gut zusammen funktionieren.
2: Konkret heisst das, der Pekka Pelz bleibt Spielertrainer. Neu kommt Marcel Neumeier, ein Deutscher aus der Regionalliga, und gar aus der zweiten Bundesliga kommt Marius Henninger zum TTC Neuhausen. Mit dem Spieler ist man noch in finalen Verhandlungen. Auch er soll eine klare Verstärkung für Neuhauser sein. Wie es mit dem Kader bei den Damen aussieht, erklärt Leo Bührer so.
3: Wir haben auch hier 3 von 4 Positionen bei den Damen können besetzen mittlerweile. Das ist einerseits natürlich eben Laura, die in ihre 13. Saison geht, zu Neuhausen. Und wir haben sehr früh dürfen mit Melanie Merck ein neues Nummer 3 verpflichten, wo alle Saisonspiele wird spielen, wo in dem Sinn von dem her der Ersatz für die Akkuata ist.
2: Sie kommt aus der 2. Bundesliga und hat auch lange im deutschen Nachwuchszentrum in Düsseldorf können trainieren. Zudem hat sie in der deutschen Nachwuchsnationalmannschaft gespielt. Wohnhaft ist sie in Singen. Ebenfalls aus Deutschland kommt Livia Trotorova. Sie ist an 4. Stelle geplant, auch weil sie in letzter Zeit nicht mehr so oft auf höherem Niveau gespielt hat. Fehlen tut noch ein Ersatz für Lucie Gauthier. Ihr Vertrag ist nicht mehr verlängert worden. Verändern wird sich auch das Engagement von Leo Bührer. Längt ihm möglicherweise der Posten vom sportlichen Leiter nicht mehr?
3: Was du darauf anspielst, ist, dass bei uns im Vorstand einen Rücktritt gibt. Chris Leibengut tritt als Co-Präsident zurück, wird sich, um es ganz korrekt zu sagen, nicht mehr zur Wiederwahl stellen an der Generalversammlung im September. Und ich habe mich bereit erklärt, mich zur Wahl zu stellen. Ist nicht spruchreif, weil ich bin nicht gewählt. Aber sofern unsere Mitglieder nichts dagegen haben, werde ich ab dem September dann als Co-Präsident amten, werde aber sportlicher Leiter bleiben.
2: Die neue Saison in der höchsten Schweizer Liga, Swiss Table Tennis League, startete im Oktober. Ein längst Pfingstwochenende steht bevor und da ist auch das ein oder andere sportliche Highlight mit dabei. So findet in Bering am Samstag ein Speedcubing-Turnier statt. Am Sonntag empfangen am 5 Uhr die Kadetten Schaffhausen der HC Kriens Luzern zum ersten Playoff-Final in der BBC Arena. Die Finalserie wird im Best-of-Five-Modus ausgetragen. Und am Montag schliesslich findet der Herren-Regio-Cup-Final auf dem Sportplatz Härtli in Ramsen statt. Der Abpfiff im Duell zwischen der Spielfi 2 und dem FC Beringen ist auf die Viertel ab 4 Uhr angesetzt.
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1: 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Es ist 6.43 Uhr und wir kommen jetzt zum Wetter in Schaffhausen und Region.
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1: Es ist Freitag und heute wird es super warm. Es werden 27 Grad. Sommer ist einfach schon fast vor der Tür. Aktuell liegen wir bei angenehmen 10 Grad und Regen ist die ganze Woche keiner in Sicht. Samstag und Sonntag, das Wochenende, bringt strahlenden Sonnenschein mit, kaum Wind und auch richtiges Summer Feeling. Sonntag gibt es Höchsttemperaturen um die 31 Grad. Und genauso geht es auch weiter, also die ganze nächste Woche, ab Montag, bleibt es genauso heiß. Also ja, nehmt auf jeden Fall Wasserflaschen mit und Sonnenbrille, damit die nicht nur cool aussieht, sondern auch kühl bleibt. Ja, das war's auch schon mit dem Wetterbericht. Es geht jetzt weiter bei uns mit Mannequin Love von Justice and the

0: Guten Morgen zusammen, ihr seid mitten im Easy Riser. Es ist Freitag, der 22.05., 7 Uhr. Noch 2 Stunden gibt es eine vollbepackte Morgensendung für euch mit Song of the Week, Ausgangstipps und vieles mehr. In der guten Viertelstunde starten wir auch gerade mit dem Buchtipp, diesmal vom feministischen Salon Schaffhausen. Erstmal gibt es aber ein bisschen Musik für euch. Schön seid ihr dabei. Am Mikrofon ist Luna. 1, 2, 3, 4!
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0: Es ist 7.13 Uhr, ihr hört den Easy Riser auf Radio Rasa. Ich hoffe, ihr seid gut gestartet in den heutigen Tag. Weiter geht's bei uns mit einem feministischen Essay gegen Männlichkeitswahn und Geschlechterklischees.
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2: Hallo, ich bin Franziska Ramella vom Feministischen Salon. Heute möchte ich euch ein Buch vorstellen, das provoziert, wütend macht und bis heute unglaublich aktuell ist. King Kong Theory von Virginie Despont. Dieses Buch ist laut, direkt und kompromisslos. Virginie Despont schreibt nicht aus einer distanzierten Perspektive, sondern aus persönlicher Erfahrung über Sexualität, Gewalt, Weiblichkeit, Macht und gesellschaftliche Normen. Schon der Titel ist ein Statement. King Kong steht hier für alles, was nicht angepasst, nicht kontrollierbar und nicht anständig weiblich ist. Despont interessiert sich nicht für das Bild der perfekten Frau. Sie schreibt über Frauen, die zu laut sind, zu wütend, zu sexuell, zu unbequem. Also über all das, was patriarchale Gesellschaften traditionell abwerten. Virginie schreibt über ihre Erfahrung mit sexualisierter Gewalt, über Sexarbeit, über Armut und über die gesellschaftliche Kontrolle weiblicher Körper. Dabei kritisiert sie vor allem die Doppelmoral patriarchaler Strukturen. Männer werden für Macht und sexuelles Verhalten oft bewundert, Frauen dagegen beschämt und bestraft. Was das Buch so stark macht, ist seine radikale Ehrlichkeit. Despont versucht nicht angenehm zu klingen. Sie will aufrütteln. Und genau deshalb polarisiert King Kong Theory bis heute. Das Buch wirft viele Fragen auf, welche die feministische Debatte bis heute prägen. Wie sprechen wir über sexuelle Selbstbestimmung? Und wie gehen wir mit Wut um? Und wie viel Anpassung wird von Frauen immer noch erwartet? Gleichzeitig wollten wir uns auch bewusst mit einem feministischen Werk auseinandersetzen, das mittlerweile fast schon ein moderner Klassiker geworden ist. Ein Buch, das viele aktuelle Diskussionen beeinflusst hat und das man trotzdem kritisch lesen muss. Denn auch das gehört zu unserer feministischen Arbeit. Texte nicht einfach zu idealisieren, sondern sie gemeinsam zu diskutieren, einzuordnen und weiterzudenken. King Kong Theory ist kein bequemes Buch und genau darin liegt seine Kraft. Es zwingt uns dazu, gesellschaftliche Vorstellungen von Weiblichkeit, Respektabilität und richtiger Feminität zu hinterfragen. Und vielleicht ist auch das die zentrale Botschaft dieses Buches, dass Feminismus nicht darin bestehen sollte, in bestehende Systeme hineinzupassen, sondern darin, die Regeln selbst in Frage zu stellen.
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0: Ja, das war Franziska Ramella mit dem Buch King Kong Theory. Der feministische Salon Schaffhausen liest King Kong Theory am Dienstag, den 2. Juni ab 7 Uhr in der Fassbeiz. Diesen Buchtipp sowie auch alle anderen Beiträge könnt ihr natürlich auch immer nachhören auf rasa.ch/hören. Und bei uns geht's jetzt im Easy Rise weiter mit Revenge von Mindless Self-Indulgence.

0: Es ist Halbzeit hier im Easy Riser auf Radio Raser. Und wir kommen zu unserem musikalischen Highlight der Woche. Ende April kam die neue Single raus, Heating Park, von den DMAs. Die DMAs sind ein Trio aus Sydney und sie wurden 2012 gegründet. Der neue Song von ihnen, also Heating Park, ist ein Tribut an den legendären Heaton Park in Manchester. Denn dort feierte die australische Band 2023 ihr bisher größtes Konzert und ja, da hören wir auch gerade mal rein in den Song Heatin' Park.
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1: Ja, das war Heaton Park von DMAs, richtig nostalgischer Sound. Heaton Park erscheint auf DMAs kommenden selbstbetitelten Album DMAs, das am 7. August rauskommen wird. Ja, die ganze Song of the Week Playlist mit mehr Infos zu allen Artists könnt ihr auch auf rasa.ch finden als Link. Und bei uns geht's jetzt weiter mit Moms the World von Chain and the Gang. Und in gut 10 Minuten gibt's für euch Ausgangstipps für Schaffhausen und Region.

Es ist 7:41 Uhr, ihr hört Radio Raser mit dem Easy Riser und es ist höchste Zeit für Ausgangstipps für Schaffhausen, zur Region Schaffhausen für euch. Ja, wir kommen zu heute, für den Freitag. Es gibt dreckigen Grunge, psychedelische Gitarrenwände und energiegeladene Live-Shows von Annie Taylor. Die Zürcher Band verbindet 90s Grunge mit modernem Indie und Shoegaze Sound. Annie Taylor haben ihr drittes Album aufgenommen, es heißt Out of Scale und es ist geprägt von intensiven Gefühlen, chaotischen Beziehungen und großen Träumen. Heute Abend bespielen Annie Taylor euch im Plaza in Zürich ab 8:30 Uhr. Und wir hören auch gerade mal rein in einen Song von denen und zwar Something Ain't Right.

Ja, wir bleiben auch gerade bei Freitag. Das Afro-Pfingsten läuft gerade in Winterthur. An Afro-Pfingsten verwandelt sich ganz Winterthur in eine interkulturelle Begegnungszone. Konzerte, Märkte, Workshops, Kunst, Film, Partys, Lesungen, Family Day und vieles mehr gibt's dort. Ganz nach dem Motto, gemeinsam die Vielfalt der Afrokulturen zelebrieren. Heute beispielsweise gibt's tagsüber ein abwechslungsreiches Programm. Abends dann ein Konzert von Queen Omega. Sie ist eine der kraftvollsten Stimmen des zeitgenössischen Roots Reggae. Und sie spielt für euch im Salzhaus ab 9:30. Und wir hören jetzt auch gerade nochmal rein in einen Song von Queen Omega, und zwar No Love.

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1: Im Albani serviert euch im Anschluss die DJ Crew Real Rock Sound, eine sorgfältig kuratierte Mischung aus Ska, Roots, Dancehall, Reggae und Afrobeats. Heute Abend ab 11 Uhr. Wir kommen jetzt zum Samstag mit unseren Ausgangstipps. Der Winter war lang. Viele graue Regentage, Zuflucht unter Wolkendecken. Jetzt bricht die Sonne durch, spiegelt sich im Rhein. Zeit, dass die Rivale wieder ihre Türen öffnet. Und das tut sie auch, denn am Samstag um 8 Uhr morgens zum Saisonstart erwartet euch ab 5 Uhr eine Plattenbörse und DJ-Lounge. Lokale Vinylhändler präsentieren ihre exzellente Auswahl. Dazu gibt's Snacks, Drinks und Tunes von DJ Elire and Python. Später am Samstagabend kann man auch hier in Schaffhausen einen Hauch von den Afro-Pfingsten verspüren. Der Bissianians and Lone Ranger aus Jamaika sind zu Gast im Kamm. Die Reggae-Icons der Abyssinians stehen seit den späten 60er Jahren für spirituellen Roots-Reggae mit markanten Harmoniegesängen und Songs wie Sata Masagana, die bis heute prägend sind. Unterstützt werden sie von Lone Ranger. Und ja, er ist ein stilprägender jamaikanischer DJ der späten 70s und auch der frühen 80s. Ja, los geht das Konzert morgen Abend um 9 im Kammgarn. Und jetzt gibt's nochmal Sound, also für einen kleinen Vorgeschmack, und zwar Sata Masagana. Musik

0: Es ist Punkt 8 Uhr. Die letzte Stunde vom Easy Riser hier auf Radio Rasa ist somit angebrochen. In der letzten Stunde gibt es nochmal Neues aus dem Raserland für euch und auch aus der Sportszene. Wir starten aber auch gerade mit einem Beitrag über die 10-Millionen-Initiative von den Schweizer Abstimmungen. Genau. Ja, mehr dazu in einer Viertelstunde. Ich hoffe, ihr seid fit für den Tag. Schön, dass ihr dabei seid. Am Mikrofon ist Luna. 1, 2, 3, 4!
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0: Ihr seid in der letzten Stunde hier im Easy Riser auf Radio Raser. Habt ihr eigentlich schon abgestimmt? Das kann man ja jetzt schon per Brief. So, falls ihr euch noch Gedanken macht, ja oder nein, haben wir für euch eine Debatte zur Drosselung der Einwanderung in die Schweiz. Raser-Redaktor Mike hat mit SP-Nationalrätin Linda de Ventura geredet und mit SVP-Kantonsrat Martin Schlatter.
1: Am 14. Juni stimmt die Schweizer Bevölkerung über die SVP-Initiative ab, die verlangt, dass ab einer Bevölkerung von 10 Millionen Menschen in der Schweiz Massnahmen ergriffen werden, die die Einwanderung begrenzen und dazu führen würden, dass die bilateralen Verträge mit der Europäischen Union gekündigt werden müssten.
2: Das Hauptanliegen dieser Initiative ist, dass wir wieder selber können bestimmen, wer und wie viel der Zuwanderung, dass wir zulassen wollen und nicht einfach unbegrenzte Zuwanderung haben, weil wir können ja nicht irgendwie, jetzt haben wir Grenzen gesetzt bei 10 Millionen bei dieser Initiative, es könnten ja sonst auch 12 oder 14 oder 15 Millionen sein und irgendwann ist es einfach zu viel und unsere Meinung ist, bei 10 Millionen ist es viel oder genug.
1: Die Gegner sagen, die Schweiz würde ohne Zuwanderung von Fachkräften gar nicht funktionieren. Zum Beispiel die Spitäler könnten die Bevölkerung gar nicht mehr medizinisch versorgen, schon gar nicht auf dem hohen Niveau, wie man sich das heute gewohnt ist. So sagt Linda de Ventura, SP Schaffhauser Nationalrätin.
3: Gerade zum Beispiel im Spital Schaffhausen arbeiten Menschen aus 50 verschiedenen Nationen. Und fast die Hälfte der Mitarbeiterinnen und Mitarbeiter hat keinen Schweizer Pass. Das zeigt einfach auch, dass unser Gesundheitssystem, Gesundheitsversorgung auf Menschen ohne Schweizer Pass angewiesen ist. Und die Initiative, die fördert frontal das Gesundheitssystem, aber auch sonst den Wirtschaftsstandort Schweiz. Und das ist auch der Grund, warum alle Parteien bis und mit FDP klar sagen, dass die Initiative brandgefährlich ist, was eben genau das Gesundheitssystem, aber alle anderen Arbeitsbereiche auch anbelangt.
1: Der Befürworter von der Initiative, der Herr Martin Schlatter, entgegnet.
2: Also erstens ist Zuwanderung ist immer noch möglich. Also wir können immer noch 40'000 Leute zuwandern lassen. Das ist immer noch rund viermal mehr, wie ursprünglich mal versprochen worden ist vom Bund, wo es bei der Personenfreizügigkeit darum gegangen ist. Also Zuwanderung ist nach wie vor möglich. Wir haben aber jetzt bei der Zuwanderung 2%, die wirklich in der Pflege schafft, Ärzte und Pflege, oder vielleicht sind es so 2,5, ich weiß nicht mehr ganz genau auswendig. Wenn wir jetzt schauen, wie zum Beispiel Besetzung ist im Spital, ist 50% davon, ist auch ausländische Bevölkerung. Also wir müssen Zuwanderung haben, um nachher die Zuwanderung auch zu pflegen. Von dem her ist da nicht richtig, dass doch einfach alles zusammenbrechen.
1: Die Initianten wollen das Problem vom Fachkräftemangel lösen, indem sie das Saisonierstatut wieder einführen wollen. Das hat es bis 2002 in der Schweiz gegeben. Arbeiter und Arbeiterinnen haben für ein paar Monate in die Schweiz kommen und haben das Land müssen verlassen, um die nächste Saison wieder zu kommen. Die SP-Nationalrätin Lina de Ventura sieht darin aber gar keine Lösung.
3: Nein, das ist natürlich keine Lösung. Menschen, die in der Schweiz arbeiten, die sollen auch hier Recht haben und die sollen auch hier können leben und ein gutes Leben können führen. Es ist doch nicht richtig, wenn die Schweiz einfach Menschen aus dem Ausland in die Schweiz holt zum Arbeiten, ausnützt und ihnen kein Recht zugesteht. Zu dem Status wollen wir ganz sicher nicht zurück und das ist auch der Grund, warum wir mit aller Kraft uns gegen die Chaos-Initiative wehren.
1: Gegner sagen auch, die Schweizer würden grosse Nachteile aus der Kündigung der Freizügigkeitsabkommen mit der EU haben, wie die Initiative es verlangt, wenn die 10 Millionen erreicht werden.
3: Die Initiative die zwingt die Kündigung der bilateralen Verträge mit der EU, und zwar bereits dann, wenn die Schweiz nur noch um 4% wächst. Das ist ein Angriff auf die Kaufkraft der Bevölkerung. Export-KMUs gehen kaputt, Arbeitsplätze werden vernichtet und ohne die bilateralen Verträge fällt auch der Lohnschutz weg und damit sinken die Löhne und Renten. Und ich bin auch der Meinung, dass gerade in Zeiten von Trump wichtig ist, dass wir sehr stabile Beziehungen zu Europa haben. Das ist absolut der falsche Moment, um diese Beziehungen zu riskieren.
2: Es ist nicht so, dass man sie einfach mal künden, sie muss nachverhandelt werden und dann sieht man, was ist, wie es rauskommt. Ja, es könnte sein, dass irgendwo dann auch einen Nachteil gibt. Das ist ja so.
1: Es gibt Leute, die sagen, das sei Augenwischerei, dass die Initiative als Nachhaltigkeitsinitiative bezeichnet wird. Ist ein allfälliger Bruch mit der EU wirklich nachhaltig? Der SVP-Kantonsrat Martin Schlatter meint.
2: Da ist nicht gesagt, dass es einen Bruch mit der EU gibt. Da haben wir schon bei der EWR-Abstimmung gehabt. Befürworter haben gesagt, wenn wir das nicht annehmen, dann gäbe es nie bilaterale Verträge. Es ist nicht einmal zwei Jahre gegangen, dann haben wir die bilateralen Verträge bereits gehabt. Wie es dann am Schluss rauskommt, ist nicht zu sagen oder kann ich nicht sagen. Und auch Gegner alle können da nicht genau so sagen, wie es rauskommt, weil es ist meistens anders, wie man es dann sagt.
1: Die Initianten begründen ihr Anliegen mit dem sogenannten Dichtenstress. Also, dass es schwierig ist, einen Platz im Zug, freie Fahrt auf der Autobahn oder eine Wohnung zu finden. Was meint die SP zu dieser Argumentation?
3: Beim Wohnen macht es mich aber am meisten hässig, weil dort merke ich auch im Nationalrat, dass genau von der SVP und auch von der FDP keinerlei Entgegenkommen gibt, wenn es darum geht, um dafür zu sorgen, dass Mieten wieder bezahlbar werden. Da geht es nicht um Dichtestes, da geht es darum, dass grosse Immobilienkonzerne einfach eine fette Rendite machen und die SVP verhindert jeglichen kleinsten Schritt, um das zu verhindern. Das finde ich eine sehr falsche Argumentation rum, weil sie deshalb noch nie etwas dafür gemacht hat, dass die Menschen sich das Wohnen können leisten und wieder bezahlbaren Wohnraum können finden.
0: Das ist also die große Frage. Wer ist schuld, dass die Wohnungen so teuer geworden sind? Die vielen Menschen, die Jahr für Jahr in die Schweiz einwandern oder die Vermieter, die eine zu große Rendite einholen? Bildet euch eure eigene Meinung dazu und geht abstimmen.

0: Ihr hört Radio Rasa mit dem Easy Riser. Es ist kurz vor 8:30 und als Auffrischung gibt's einen interesting Fun Fact, über den ihr euch vielleicht noch keine Gedanken gemacht habt.
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3: Yeah! Fuck you, dog!
4: Deine Zähne sind empfindlich fürs kaltes Essen und Trinken, während deine Lippen und Zunge empfindlich sind für heißes Essen und Trinken. Es ist wirklich ein Wunder, dass wir überhaupt es zu uns nehmen können.
2: 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Und was denkst du?

0: Es ist 8.38 Uhr, ihr hört Radio Rasa mit dem Easy Riser und wir kommen zu sportlichen News in der Region Schaffhausen. In der vergangenen Saison sind beim TTC Neuhausen sämtliche Saisonziele verpasst worden. Das Swiss Table Tennis League Team der Herren entkam nur knapp dem Abstieg. Für die Damen, die als Titelverteidigerinnen gestartet sind, war die Saison nach dem Halbfinale beendet. Klar, dass die sportliche Leitung ihre Schlüsse gezogen hat. Die Erkenntnisse der letzten Saison fließen nun bei der Planung für die Spielzeit 2026 und 2027 mit ein.
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2: Im Herrenteam vom TTC Neuhausen hat zwischenzeitlich ein regelrechtes Chaos geherrscht. Immer wieder sind Spieler ausgefallen, was der sportliche Leiter Leo Bührer sogar dazu gezwungen hat, Frauen fürs Herrenteam aufzubieten. Was für Schlüsse hat er für die kommende Saison daraus gezogen?
3: Bei den Herren ist sicher Breite, die im Kader gefällt hat. Wir hatten drei sehr gute Spieler gehabt. Alles andere ist dann schwieriger geworden, wo wir jetzt einfach Probleme haben in dieser Saison. Das ist etwas, was wir auf die nächste Saison sicher ändern wollen. Wir haben den Kader zusammen, wo ich davon überzeugt bin, dass das sehr gut funktioniert. Es wird wieder eine Saison, wo wir werden unten mitspielen, wo es wird richtig Abstiegskampf gehen, wo das Saisonziel auch wieder wird sein, den ominösen fünften Platz erreichen und nicht mehr in die Playouts. Mehr wird auch der Kader nicht hergeben, aber ich glaube, es ist eine Mannschaft, die sehr gut zusammen funktionieren.
2: Konkret heisst das, der Pekka Pelz bleibt Spielertrainer. Neu kommt Marcel Neumeier, ein Deutscher aus der Regionalliga. Und gar aus der zweiten Bundesliga kommt Marius Henninger zum TTC Neuhausen. Mit dem Spieler ist man noch in finalen Verhandlungen. Auch er soll eine klare Verstärkung für Neuhauser sein. Wie es mit dem Kader bei den Damen aussieht, erklärt der Leo Bührer so.
3: Wir haben auch hier drei von vier Positionen bei den Damen können besetzen mittlerweile. Das ist einerseits natürlich eben Laura, die in ihre 13. Saison geht, zu Neuhausen. Und wir haben sehr früh dürfen mit Melanie Merck ein neues Nummer 3 verpflichten, wo alle Saisonspiele wird spielen, wo in dem Sinn von dem her der Ersatz für die Akkuata ist.
2: Sie kommt aus der zweiten Bundesliga und hat auch lange im deutschen Nachwuchszentrum in Düsseldorf können trainieren. Zudem hat sie in der deutschen Nachwuchsnationalmannschaft gespielt. Wohnhaft ist sie in Singen. Ebenfalls aus Deutschland kommt Livia Trotorova. Sie ist an vierter Stelle geplant, auch weil sie in letzter Zeit nicht mehr so oft auf höherem Niveau gespielt hat. Fehlen tut noch ein Ersatz für Lucie Gauthier. Ihr Vertrag ist nicht mehr verlängert worden. Verändern wird sich auch das Engagement von Leo Bührer. Längt ihm möglicherweise der Posten vom sportlichen Leiter nicht mehr?
3: Was du darauf anspielst, ist, dass bei uns im Vorstand einen Rücktritt gibt. Chris Leibengut tritt als Co-Präsident zurück, wird sich, um es ganz korrekt zu sagen, nicht mehr zur Wiederwahl stellen an der Generalversammlung im September. Und ich habe mich bereit erklärt, mich zur Wahl zu stellen. Ist nicht spruchreif, weil ich bin nicht gewählt. Aber sofern unsere Mitglieder nichts dagegen haben, werde ich ab dem September dann als Co-Präsident amten, werde aber sportlicher Leiter bleiben.
2: Die neue Saison in der höchsten Schweizer Liga, Swiss Table Tennis League, startete im Oktober. Ein langes Pfingstwochenende steht bevor und da ist auch das ein oder andere sportliche Highlight mit dabei. So findet in Bering am Samstag ein Speedcubing-Turnier statt. Am Sonntag empfangen am 5 Uhr die Kadetten Schaffhausen der HC Kriens Luzern zum ersten Playoff-Final in der BBC Arena. Die Finalserie wird im Best-of-Five-Modus ausgetragen. Und am Montag schliesslich findet der Herren regio cup final auf dem Sportplatz Härtli in Ramsen statt. Der Abpfiff im Duell zwischen der Spielfi 2 und dem FC Beringen ist auf die Viertel ab 4 Uhr angesetzt.
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0: Wir sind in den letzten 10 Minuten vom Easy Riser hier auf Radio Raser und wir schauen auch gerade mal, was gestern im Raserland Highlight abging. Kleiner Spoiler vorweg, es geht um Sicherheit und glaubt nicht unbedingt alles, was euch der ChatGPT sagt.
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2: Guten Tag. In der gesamten Schweiz häufen sich derzeit Fälle der sogenannten assistierten Einbrüche. Gewalt ist jetzt Schnee von gestern. Heute reicht es, die richtige Internetseite aufzurufen und wenn das Zielhaus gut vernetzte Haushaltsgeräte hat. Dabei spricht die Polizei von einer neuen Form der digitalen Mithilfe. Durch den weiteren Beitrag begleitet euch nun unsere Rasa-Reporterin Capri.
3: Hier in Schaffhausen kam es vergangenes Wochenende zu einem der ersten vollständigen KI-unterstützten Einbrüche der Schweiz. Der Täter musste laut Ermittlungen weder Fenster einschlagen noch technische Spezialwissen besitzen. Wir vom Raser hatten die Chance, mit dem Einbrecher zu reden.
4: Also ehrlich, ich dachte zuerst auch, dass es jetzt mega kompliziert wird. Ja, war überhaupt nicht so. Ich musste mich da eigentlich einfach nur anmelden in diesem Smart Home Dienst und dann da eben so ein Abo für 12,99 abschließen. Ja, versprochen wird mir dann eben das Zehnfache vom Gewinn. Genau, das hat mich natürlich gereizt. Ja, ich musste dann nur noch auswählen, ob Türschloss, Kamera, Lichtsysteme oder auch Staubsaugerroboter. War aber eh alles in dem Abo mit drin. Ja, und danach hat eigentlich das System alles für mich vorbereitet.
3: Wie meinen Sie das?
4: Naja, also die Kamera hat automatisch erkannt, wenn jemand zu Hause ist. Dann hat das Licht weiterhin Anwesenheit simuliert. Ja, die Nachbarn und so, ne? Und das Türschloss ging dann einfach auf, als ich da war. Ich war ja als temporärer Benutzer eingetragen.
3: Sie wurden einfach akzeptiert?
4: Ja, genau. Im System war ich als Kevin iPhone. Ja,

0: erfolgreich geöffnet. Ich habe zuerst gedacht, mein Sohn kommt spät heim. Und dann stand da, willkommen Kevin. Ich heiße nicht Kevin und ich kenne eigentlich auch kein Kevin.
1: Wann merkten Sie, dass eingebrochen wurde?
0: Als der Saugroboter mit meiner Uhr Richtung Haustür gefahren ist. Da habe ich es gemerkt. Ganz langsam, ganz ruhig ist er gefahren, als wäre das alles völlig normal.
1: Das muss ja sehr spannend gewesen sein. Auch die Polizei konnten wir zu diesem Thema befragen.
2: Früher brauchtest du noch Werkzeug. Heute reicht offenbar ein Passwort und ein Monatsabo. Das Schwierige ist, die Geräte machen technisch gesehen nichts falsch oder irgendwas Illegales. Ja, sie optimieren einfach nur die Prozesse. Leider halt auch für Einbrecher.
1: Gab es schon ähnliche Fälle?
2: Ja. In Zürich hat ein Smart Home nachts selbstständig alle Rollläden geöffnet, damit die Täter bessere Lichtverhältnisse haben. Und in Zug hat ein System danach automatisch einen Versicherungsfall vorbereitet. Sehr effizient.
1: Das ist ja heftig. Besonders problematisch sind laut Experten Geräte mit zu viel Berechtigungen. In mehreren Fällen transportierten Staubsaugerroboter kleinere Gegenstände Richtung Ausgang, weil diese als herumliegende Objekte erkannt wurden. Überwachungskameras stuften maskierte Täter teilweise als regelmäßiger Besucher ein. Und intelligente Beleuchtungssysteme reduzierten automatisch die Helligkeit, um nachts eine entspanntere Atmosphäre zu schaffen. Franz Frank, das Opfer des ersten Einbruchs in Schaffhausen, der durch KI angeleitet wurde, sagt außerdem:
0: Das Absurde ist ja, die App hat mir danach sogar eine Zusammenfassung geschickt.
3: Ihr Abend verlief reibungslos. Zwei neue iPhones haben jetzt Zugriff auf das System.
4: Das hört sich ja alles sehr kurios an. Zum Glück ist der Bundesrat handlungsschnell und empfiehlt jetzt der Bevölkerung vorerst, die automatischen Freigaben zu deaktivieren und den Smart-Home-Systemen zumindest fürs Erste nicht mehr blind zu vertrauen. Besonders bei Staubsaugerrobotern rennt die Polizei zu erhöhter Aufmerksamkeit. Nehmen Sie sich also in Acht und überprüfen Sie zur Sicherheit nochmal den Zugriff auf Ihre Smart-Home-App. Guten Tag.
5: Tja, da war natürlich mal wieder viel los im Raseland-Highlight. 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Ein neues Highlight von unseren Praktis gibt es wieder nächste Woche Donnerstag, immer ab 16 Uhr, hier auf Radio Rase natürlich. Und jetzt gibt es noch einen letzten Banger für euch, den ich neulich entdeckt habe, von der serbischen Metalband Lavina, This Too Will Pass.

0: Es ist genau 9 Uhr und damit ist der Easy Riser auf Radio Rasa hiermit zu Ende. 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Und ja, das war's dann auch schon von meiner Seite. Am Mikrofon war Luna. Ich wünsche euch ein wunderschönes Wochenende. Bis bald. 1, 2, 3, 4!
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0: Lärmen.
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0: Also, macht man sich keinen Begriff?
1: Sie gehen mir Zärtlichkeit und sie gehen mir Liebe.
2: Naja.

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0: Und dann nahm die kleine Hexe den Hexenbesen und flog zurück zu ihrem Hexenhaus.
1: Mama, was ist ein Hexenbesen?
0: Ein Hexenbesen ist ein Besen, auf dem man reiten kann.
1: Mama, und was ist eine Hexe?
0: Das musst du selber rausfinden. Dumme Sau!

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Ja, genau.

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0: spielen Sie heute Abend?
1: Keine Ahnung, es sind zu viele Städte, irgendwo in Deutschland im Westen.
0: Merken Sie, wie Sie wieder vom Thema abweichen?

0: Ja, die ganze Nacht.
1: Nichts, die ganze Nacht. Lernen, den ganzen Abend lernen und Buch. Das
2: kannst du ja
1: auch
2: erholen.
1: Also,
2: er
1: macht man sich
2: keinen
1: Begriff.
2: Zeige
1: mir
2: Zärtlichkeit und zeige
1: mir Liebe.
2: Tja. Na ja.

In einer rechten Stadt hat es Lichtampeln. Eine rechte Ampel leuchtet, eine rechte Ampel hat drei Phasen. Eine rechte Strasse hat eine grüne Phase. Eine rechte Kreuzung hat 20 Ampeln. 20 Ampeln an drei Phasen macht 60 Lichtli. Eine rechte Stadt hat 100 Kreuzungen, macht 6000 Lichtli. Die Schweiz hat etwa 20 grössere Städte, macht 120'000 Lichtli. Eine Lichtampel ist etwas Fröhliches. Sie wechseln alle Minuten ihre Phase. Rechnen. Hundertzwanzigtausend Lichtli. In der ganzen Schweiz so wechseln alle Minuten ihre Phase. Wenn man das ausrechnet, in der ganzen Schweiz, also 120'000 Lichtli, die alle Minuten ihre Phasen wechseln, dann macht das pro Jahr 63 Milliarden und 172 Millionen Mal auf und ab.

Also, 63 Milliarden noch 172 Millionen Mal wird dem gesagt,

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der Natur. Da wartet nur auf dich.